0: Könnt man jetzt auch noch die eine Nummer spielen, da?
1: Ja. Life is life.
0: Na gut. Life is life.